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Werte Hörerinnen und Hörer, willkommen bei den Radioreisen und beim siebten Teil des Berichts von einem Aufenthalt in Potsdam, Dessau, Roßlau und Dresden. Die in ihm zu hörende Musik stammt von Georg Friedrich Händel, Sweet People, Johann Sebastian Bach, Camille Saint-Saëns, Wolfgang Amadeus Mozart und Arcangelo Corelli. Ferner beinhaltet er vor Ort aufgenommene akustische Eindrücke. Seine Fortsetzung können Sie im FRS am Donnerstag, dem 3. September ab 18 Uhr, in Proton, dem Freien Radio, am Dienstag, dem 8. September ab 11 Uhr, in Radio Mora am Donnerstag, dem 24. September ab 23 Uhr, sowie im Froh am Sonntag, dem 27. September ab 10 Uhr hören. Ich würde mich freuen, Sie, auf welcher Frequenz auch immer, wieder begrüßen zu dürfen. Vorwort. Im Wintersemester 2008 absolvierte meine Schwester Andrea ein Auslandsstudium an der Universität von Potsdam. Ich wollte sie dort gern besuchen und teilte ihr das mit. Wir beschlossen, dass ich mit dem Auto und ganz am Ende des Semesters kommen würde, denn dann hätte sie schon frei, wir könnten vielleicht Ausflüge unternehmen und schließlich gemeinsam sowie mit all ihrem Gepäck heimfahren. So kam es dann auch. Von den 5 Tagen, die wir damals miteinander verbrachten, handelt nun dieser Bericht. Wie viel Zeit seither verging, sollten Sie kaum je merken. Warum es so lang dauerte, ehe diese Sendereihe fertig wurde, das liegt zum Beispiel daran, dass ich einer Vollzeiterwerbstätigkeit nachgehe, meinen kleinen Haushalt führe, Sozialkontakte pflege, seither so viele Individualreisen, die allesamt einer Vorbereitung bedurften, unternahm, allmonatlich die Radiosendung produziere, die Sie gerade hören, und nicht zuletzt bei der Recherche auf so vieles stieß, dass ich ebenfalls in ihr wissen wollte. So nicht anders angeführt, gelten alle Angaben grundsätzlich für sämtliche Geschlechter sowie für die Zeit meines Aufenthalts vor Ort. Die letzte Sendung endete und diese beginnt mit einem Besuch des Gartenreichs Dessau-Wörlitz, von dem ein Teil englischen Landschaftsparks verpflichtet ist. Typische Bestandteile derselben stellen tunlichst durch Hügel und Senken charakterisiertes Gelände, inmitten dessen sich Wege winden, Seen und Wasserläufe samt Brücken darüber, Wäldchen, Rasen- und Weideflächen, Skulpturen sowie, und sei es nur als Kulisse, Höhlen, Ruinen, antiken Tempeln, ostasiatischen Teehäusern und Pagoden, letztere sind von turmartiger Struktur und weisen ausladende Dächer besitzende und sich oft im Vergleich zum jeweils darunterliegenden Verjüngen der Stockwerke auf und dergleichen mehr nachempfundene Bauten dar. Ferner beinhalten sie gelegentlich Elemente chinesischer Gärten, von denen Fernreisende berichteten. Blühende Blumen sind nicht so von Belang. Das Georgium ist einer der kunsthistorisch bedeutendsten Abschnitte des gesamten Gartenreichs. Es wird mittlerweile durch den Magistrat betreut und das Landhaus beherbergt eine Galerie. Östlich der soeben beschriebenen Zone dehnt sich der Tierpark Dessau aus. In ihm liegt das Mausoleum. Bei diesem handelt es sich um eine im ausgehenden 19. Jahrhundert als zumindest außen überwiegend der Neorenaissance, zweiterer Wortteil bedeutet auf Französisch Wiedergeburt und meint eine der Antike, verpflichteter Zentralkuppelbau errichtete Kapelle und ehemalige Grablege des anhaltischen Fürstenhauses. Musik.

Letzteres Bauwerk fotografierte ich samt des langen Wegs, der zu ihm führt. Bald darauf wurde das Wetter schlechter. Nach ein paar weiteren Aufnahmen der Meisterhaussiedlung, diesmal inmitten von Schneeflocken, kehrten wir nach Potsdam zurück. Bei Einbruch der Dunkelheit und somit gegen 6 parkte ich wieder neben dem Auto mit Klagenfurter Nummernschildern. Dessau gefiel mir dermaßen gut, dass ich wieder hin mag.

Montag, 16. Februar. Ein winterlicher Tag in Potsdam. Um 7:45 standen wir auf. Nach dem Frühstück trafen wir uns vorm Heim mit den beiden österreichischen Studienkolleginnen meiner Schwester und dem jungen Mann aus Kärnten. Dessen Wagen war bereits eindrucksvoll beladen, da sich seine Lebensgefährtin während ihres Aufenthalts hier eine ganze Reihe an Haushaltsgeräten und Möbeln zugelegt hatte. Das Paar wird mit einem Autoreisezug heimfahren. Mein Y war ebenfalls voll, und zwar mit erstaunlich viel Schnee. Nachdem er vom Großteil an ihm befreit war, fuhr ich Richtung Stadtzentrum. Als mir in der Nähe von Schloss Sanssouci ein Parkplatzwegweiser auffiel, folgte ich diesem zwar, kam aber nur bis vor einen geschlossenen Schranken. Ich drehte um und setzte meinen Weg zur ursprünglich ins Navigationsgerät eingegebenen Abstellfläche, in der nach Georg Wilhelm Friedrich Hegel, einem im 18. und dem folgenden Säkel umlebenden Philosophen aus dem nunmehrigen Deutschland benannten Allee, fort, die ich in ungefähr einer Viertelstunde Gesamtfahrzeit erreichte. Unweit eines Parkautomaten fand ich einen freien Platz inmitten einer Reihe weiterer Autos und erstand einen Schein um 4 Euro bis 2:30. Dann fotografierte ich, wie es auf meinen Reisen Brauch ist, einen Briefkasten. Mein erster Besuch galt einem Park.

Friedrich Wilhelm von Hohenzollern kam 1620 in Berlin zur Welt. Mehrere Jahre seiner Jugend verbrachte er in der Republik der Sieben Vereinigten Niederlande. Er beherrschte deren Sprache, absolvierte in ihnen Teile seiner Ausbildung, bediente sich ihrer als Inspirationsquelle und war ihnen überhaupt zeitlebens sehr zugetan.

sie durchliefen, ungefähr mit dem 17. Säkulum einhergehend, eine Periode großer Prosperität, die in die Geschichtsschreibung Eingang als goldenes Zeitalter finden sollte. Dieses fußte etwa auf einem damals modernen politischen System, das beispielsweise nennenswerten Bevölkerungsschichten Teilnahmemöglichkeiten an öffentlichen Entscheidungen erlaubte, wirtschaftlicher Leistungsfähigkeit auf der Höhe der Zeit, Aufgeschlossenheit in Bezug auf Wissenschaft und Kunst sowie, nicht zuletzt aus all dem resultierend, einem zu Wohlstand gekommenen Bürgertum.

1640 wurde Friedrich Wilhelm nebst anderem Kurfürst des Heiligen Römischen Reichs deutscher Nation, Markgraf von Brandenburg und Herzog in Preußen, wobei das zweite und dritte Territorium in Personalunion standen und dergestalt einen Zusammenschluss selbstständiger Staaten unter einem Monarchen darstellten. Seine erste Gattin stammte aus der Republik der Sieben Vereinigten Niederlande. Ihr folgten zahlreiche Landsleute, darunter Kunstschaffende oder im Bauwesen Bewanderte, in ihre neue Heimat. Sie waren denkbar willkommen. 1660 erkor der Herrscher nebst Berlin Potsdam zum zweiten Ort seiner Residenz. Einige Dekaden später ließ er das dortige Stadtschloss, dem Barock verpflichtet, umbauen und erweitern. Nach der durch Leopold Ignatius Joseph Balthasar Felician aus dem Haus Habsburg und somit Kaiser Leopold I. 1669 beschlossenen Ausweisung fast sämtlicher Menschen jüdischen Glaubens aus Wien und Niederösterreich lud er 50 von selbiger betroffene Familien dazu ein, sich auf seinem Hoheitsgebiet niederzulassen. Einem Sieg von Truppen von ihm gegen Schwedische 1675 folgend wurde er der große Kurfürst genannt. 10 Jahre später unterfertigte er im Stadtschloss das Edikt, also einen Erlass von Potsdam. Es richtete sich an Hugenotten.

Dieses Wort, im Original lautet es Huguenot, dürfte sich von Eidgenosse ableiten und diente als Bezeichnung für französische Protestanten, die üblicherweise Calvinisten waren. Bei solchen handelt es sich um Anhänger von Jean Covin, der im 16. Säkulum in Frankreich geboren wurde und in dem Staat, der offiziell Schweizerische Eidgenossenschaft heißt, was einen Beleg für die Zulässigkeit der Namensdeutung darstellen könnte, starb, sowie seiner Lehre, die die der katholischen Kirche zu reformieren trachtete. In ihrer Heimat wurden sie immer wieder und teils erbarmungslos verfolgt. Spätestens seit Louis XIV, ebenfalls 1685, ein Toleranzedikt vom Ende des vorangegangenen Jahrhunderts aufgehoben hatte, war dem abermals so. Es führte dazu, dass Zehntausende Frankreich verließen. Dort zog das große Probleme nach sich, da viele von ihnen gut situiert oder kundige Landwirte waren. Wo sie Aufnahme fanden, pflegten sie denn auch für wirtschaftlichen Aufschwung und die Urbarmachung vormals unerschlossener Flächen zu sorgen.

zuletzt die Hoffnung darauf, die sich im Übrigen als gerechtfertigt erwies, sowie der Umstand, dass er selbst reformierter Christ war, bewogen Friedrich Wilhelm zur Unterzeichnung des Edikts. In diesem wurden den Geflohenen beispielsweise weitreichende Hilfe bei Anreise, Gütertransfer, was eine Zollfreistellung einschloss, Wohnraumbeschaffung und allfälliger Landzuweisung, mehrjähriger Steuerdispens, rechtliche und religiöse Unterstützung zugesichert. In der nächsten Zeit ließen sich etwa 20.000 von ihnen in Brandenburg-Preußen nieder. Hatten ihnen Mitmenschen in Frankreich Erfolge geneidet, taten sie es hier ihre Vergünstigungen, besaßen aber aufgrund deren Ratifizierung durch den Herrscher keine Handhabe gegen sie. Dieser starb 1688 im Stadtschloss. In Berlin kam sein gleichnamiger Enkel zur Welt. Er wurde nebst weiterem Kurfürst, Brandenburger Markgraf und, mit der Ordnungszahl römisch 1, preußischer König. Aus der vormaligen Personal war mittlerweile eine Realunion, also eine Verbindung eigenständiger Staaten mit einem Regenten sowie mehreren gemeinsamen Institutionen, geworden. 1712 wurde Friedrich, sein erster männlicher Nachkomme, der das Erwachsenenalter erreichen sollte, in Berlin geboren. Im Jahr darauf erließ Carolus, Franziskus, Josephus, Wenceslaus, Balthasar, Johannes, Antonius, Ignatius und dergestalt Kaiser Karl VI. Die pragmatische Sanktion, in der unter anderem die Unteilbarkeit der habsburgischen Territorien sowie eine Erbfolge in gerader Linie festgelegt und präzisiert wurde, sie solle, unter Anführungszeichen, auf ihres männlichen Stammesabgang aber, so Gott gnädiglich abwenden wolle, auf die ehelich hinterlassene Töchter übergehen. 1717 wurde er Vater der in Wien zur Welt gekommenen Maria Theresia Walburga Amalia Christina. Friedrich Wilhelm I. leitete die Einführung einer Schulpflicht in die Wege. Obwohl er auch auf weiteren Gebieten Bedeutendes initiierte, galt sein Hauptinteresse militärischen Belangen und denen ordnete er vieles unter, worauf schon sein Beiname Soldatenkönig verweist. So sorgte er etwa ungeachtet eines zum Beispiel wegen effizient exekutierter Steuereinnahmen völligen Abbaus öffentlicher Schulden sowie dem Anlegen eines staatlichen Staatsschatzes dafür, dass das Budget zu einem immens hohen Teil der Armee zugute kam. Diese entsprach technisch und ausbildungsmäßig dem damaligen Stand der Dinge. Friedrich Wilhelm I. gründete beispielsweise die Königliche Preußische Gewehrfabrik. In Potsdam rief er eine Garnison ins Leben und ließ sie mit einer Mauer umgeben, die allerdings nicht so sehr dem Schutz diente, sondern vielmehr dazu, um Soldaten an der Desertion zu hindern und Schmuggel zu unterbinden, da dergestalt Ware durch die Tore transportiert werden musste. Die Militäraffinität des Monarchen fand selbst in der Mode und gesellschaftlichen Umgangsformen in seinem Staat sowie einer nüchternen, kostenbewussten Architektur öffentlich beauftragter Bauten Niederschlag. In Bezug auf letztere fußten sie darin, dass er gleich seinem Großvater, mit dem er zudem das Glaubensbekenntnis teilte, die Republik der Sieben Vereinigten Niederlande aus ausgiebiger eigener Anschauung, und zwar in seinem Fall aufgrund mehrerer Reisen, kannte, sich ihr ebenfalls sehr verbunden fühlte und von dort stammende Baumeister nach Preußen einlud. Auch auf die Erziehung von Friedrich wirkte sich seine Armeebezogenheit aus. Dieser entwickelte indes so große Begeisterung für Kunst und Wissenschaft, dass daraus ein zunehmend stärker werdender Konflikt zwischen seinem Vater und ihm erwuchs. Ersterer versuchte ihm beizukommen, indem er noch strengere Disziplin von letzterem forderte, ihn eigenhändig disziplinierte und sich, als selbst das nicht mehr den von ihm gewünschten Erfolg brachte, mehr und mehr von ihm abwandte, ja ihn öffentlich diffamierte. Sein Sohn bereitete 1730 eine Flucht nach Großbritannien vor, wo er bei Hof Schutz suchen wollte.
Als der Herrscher davon erfuhr, ließ er ihn einsperren und bei der Hinrichtung von dessen Vertrautem, einem einige Jahre älteren, schöngeistig veranlagten Offizier, zusehen. Friedrich gelobte daraufhin Gehorsam. Ungeachtet dessen drohte sein Vater damit, ihn aus der Thronfolge zu entfernen oder gleichfalls exekutieren zu lassen, und überfrachtete ihn mit Arbeit. Darin bewies der Geschmähte jedoch dermaßen große Gründlichkeit und Begabung, dass sich die Einstellung des Königs ihm gegenüber zu wandeln begann. Dieser duldete nun auch seine kulturellen Interessen. Sein Sohn wiederum würdigte die erfolgreichen Bemühungen des Regenten. Dieser unterzeichnete 1732 ein Edikt, mittels dem er verfolgten Protestanten die Möglichkeit bot, sich auf seinem Hoheitsgebiet niederzulassen. Es richtete sich an solche aus dem Fürsterzbistum Salzburg und sagte ihnen finanzielle Hilfe sowie Schutz zu, wobei letzterer allein schon aufgrund des Umstands gegeben war, dass bereits Ausreisewillige die dortige Staatsbürgerschaft erhielten. Leopold Anton Eleutherius, Reichsfreiherr von Firmian, hatte sie nämlich zum Verlassen seines Territoriums aufgefordert. Wohl knapp 16.000 Menschen taten das auf dem Land- und Wasserweg gen Preußen. Ihre Ansiedlung ging mehrheitlich in durch eine Pestepidemie am Beginn des Säkulums arg in Mitleidenschaft gezogene Gegenden im Osten des Königreichs vonstatten. 1733 heiratete Friedrich Elisabeth Christine von Braunschweig-Wolfenbüttel-Bevern. Die Ehe blieb kinderlos. Als Erklärung dafür könnte dienen, dass der Gatte homosexuell gewesen sein dürfte. 1738 trat er einem Bund bei.

Die Freimaurer leiten sich von mittelalterlichen Dombauhütten ab. Bei diesen nehmen sie in mehrerer Hinsicht Anleihen. So gibt es bei ihnen üblicherweise eine Gliederung in Lehrlinge, Gesellen und Meister, wenngleich ergänzend dazu auch andere Grade möglich sind. Gängige Symbole sind Zirkel- und Winkelmaß sowie eventuell Hammer- und Maurerkelle. Einem Schurz, wie er einst zur Berufsbekleidung von Steinmetzen zählte, kommt große Bedeutung zu, auch wenn ein solcher mittlerweile nicht mehr aus Leder, sondern aus textilem Gewebe besteht. Ist er weiß, versinnbildlicht das Reinheit. Neben dieser werden von den Mitgliedern etwa Gesetzestreue, Menschlichkeit, Moral, Spiritualität oder Wohltätigkeit angestrebt. Rituelle Handlungen, oft inspiriert von welchen großer Religionen und nicht für die Öffentlichkeit bestimmt, stellen einen wichtigen Aspekt bei einer Zusammenkunft dar. Eine solche heißt Arbeit und findet in einer Stätte namens Tempel statt. Staatsbürgerschaft, Zugehörigkeit zu einer Ethnie, religiöses Bekenntnis oder soziale Schicht der Zugehörigen, untereinander nennen sie sich Brüder, sind nicht von Belang. Als Meister vom Stuhl wird der Vorsitzende einer Loge genannten Gruppe von Freimaurern bezeichnet. Als Dachverband mehrerer derartiger fungiert ein Großorient oder eine Großloge. Deren älteste wurde 1717 in London gegründet. 1737 entstand die erste Loge auf nunmehr deutschem, 1742 auf österreichischem Territorium. Schon von Beginn an zählten Freidenker, Kunstschaffende wie Johannes Chrysostomus Wolfgangus Theophilus Mozart, der eine Reihe von Werken mit freimaurerischem Kontext schuf, oder Wissenschaftler zu dem Bund. Dieser erregt seit jeher das Missfallen vieler Religionen, vor allem der katholischen, sowie Staaten und ist Anfeindungen und Verboten. Auf dem Gebiet des heutigen Österreich war das etwa in verschiedener Ausprägung unter den Regentschaften von Maria Theresia und Franz Josef Karl, also Kaiser Franz II., sowie während der nationalsozialistischen Herrschaft der Fall ausgesetzt. Mittlerweile gibt es auch gemischt geschlechtliche und Frauenlogen sowie Dachverbände, wobei deren Regularität und Anerkennung seitens rein männlicher immer noch Gegenstand von Debatten sind.

später sollte Friedrich Meister vom Stuhl einer von ihm gegründeten Loge werden. Nach dem Tod seines Vaters in Potsdam 1740 folgte er ihm mit der Ordnungszahl römisch II in dessen Funktionen. Generell führte er seine Umwälzungen weiter. So versah er die Verpflichtung zu schulischer Ausbildung mit mehrrealer Substanz. Er leitete aber auch eigene Neuerungen in die Wege. Zum Beispiel untersagte er, beginnend noch mit dem Jahr seiner Krönung, Folter schrittweise vollständig. Außerdem initiierte er das Verfassen eines einheitlichen Zivil-, Straf- und Bereiche des öffentlichen Rechts beinhaltenden Gesetzestexts. Ferner schaffte er eine Zensur der nichtpolitischen Berichterstattung in Zeitungen ab. Mit Nachdruck setzte er sich für den Anbau von Kartoffeln ein. In Bezug auf Wirtschaft und Finanzen befürwortete er den Merkantilismus.

Diesem zufolge stellt etwa insbesondere der Besitz an Edelmetallen die Grundlage für den Reichtum eines Staats dar, weshalb danach zu trachten sei, seitens des mittels öffentlicher Förderung der Industrie gesteigerten Exports von Waren bei gleichzeitiger Reduktion von Importen so viel Gold und Silber aus dem Ausland, beispielsweise durch Zölle, wie möglich zu akquirieren. Generell zählt Friedrich zu den wesentlichen Vertretern eines aufgeklärten Absolutismus.

Bei letzterem handelt es sich um eine Form der Regierungsausübung seitens eines gekrönten Haupts ohne Kontrolle in Gestalt von Personen oder Institutionen, da es seine Legitimität direkt von Gottes Gnade ableitet. Agiert es aber Überlegungen der Aufklärung verpflichtet, trachtet es immerhin danach, dass rational von einem Fortschrittsglauben bestimmt und tunlichst vorurteilsfrei zu tun, sowie seine Untertanen als Individuen anzuerkennen.

Diese hatte mit ihrem Gatten Franz Stephan ihre Eheschließung war, was damals zumal in der gesellschaftlichen Schicht vor allem ersterer beileibe keine Selbstverständlichkeit darstellte, aufgrund persönlicher Sympathie erfolgt, die Dynastie Habsburg-Lothringen begründet. Zwar hatte Preußen wie die meisten europäischen Mächte den Erlass anerkannt, dennoch marschierte eine unmittelbar von Friedrich geführte Armee ohne Kriegserklärung unter dem Vorwand der Geltendmachung von Erbansprüchen im habsburgischen Schlesien, heutzutage in den Staaten Deutschland, Polen und Tschechien gelegen, ein. Die militärisch und finanziell wenig leistungsfähigen Verteidiger vermochten dem kaum etwas entgegenzusetzen und bis zum folgenden Jahr konnten die Angreifer große Gebietsgewinne erzielen. Dadurch ermutigt, ging eine zuvor geheime Allianz aus dem Herzogtum Bayern und dem Kurfürstentum Sachsen, beider Oberhäupter waren mit Frauen aus dem Haus Österreich verheiratet und machten in deren Namen Ansprüche geltend, sowie den Königreichen Spanien und Frankreich nun offen militärisch gegen habsburgisches Territorium vor. So überschritten Verbände aus ersterem und letzterem die Grenzen zum Königreich Böhmen und dem Herzogtum Oberösterreich. Damit hatte sich der Schlesische Krieg zu einem um die österreichische Erbfolge ausgeweitet. Das Bündnis verzeichnete nebst weiteren Beitritten auch den Preußens, doch unternahm Friedrich keinen neuerlichen Angriff. 1741 vermochte Maria Theresia wenigstens einen Erfolg zu erzielen, indem sie zur Königin von Ungarn gekrönt wurde und von dort Unterstützung erfuhr. Sie besaß zwar keine Verbündeten, konnte aber dank britischer Vermittlung einen vertraulichen Vertrag mit Friedrich schließen. Nachdem dieser indes offenkundig geworden war, wandten sich nun auch preußische Truppen Böhmen sowie den ebenfalls habsburgischen Territorien Oberschlesien und der Markgrafschaft Mähren zu und das erfolgreich. Nach der Eroberung unter anderem des heutzutage tschechischen Olmütz schlossen die beiden Monarchen 1742 zwei Kontrakte, mittels derer zwar der Großteil Schlesiens sowie ein böhmisches Gebiet samt den jeweiligen Adelstiteln an Friedrich fielen, der verzichtete allerdings auf weitere Ansprüche und garantierte Neutralität im Erbfolgekrieg und Toleranz gegenüber dem Katholizismus in den neu erlangten Territorien. Letztere dürfte ihm kein Ungemach bereitet haben, schrieb er doch bezüglich der Ausübung mehrerer Religionen auf seinem Hoheitsgebiet einmal, denn hier muss ein jeder nach seiner Fasson selig werden. Das habsburgische Heer erhielt dadurch eine immens wichtige Entlastung im Norden des Reichs. Daraufhin konnte es militärische Erfolge erzielen und Maria Theresia vermochte, etwa in Gestalt Großbritanniens, der Republik der Sieben Vereinigten Niederlande, des Kaiserreichs Russland oder des Königreichs Sardinien, Alliierte zu gewinnen. Ungeachtet dessen wurde der Wittelsbacher Karl Albrecht, Herzog und Kurfürst von Bayern, als Karl VII. Kaiser des Heiligen Römischen Reichs deutscher Nation. Als solcher war er der erste seit dem mittleren 15. Säkulum, bei dem es sich um keinen Habsburger handelte. 1743 erfolgte die Krönung Maria Theresias zur Königin des ihr nun wieder untertanen Böhmens. Die Kämpfe verschoben sich von heutzutage österreichischem Staatsgebiet nach Westen und habsburgische Truppen besetzten Bayern. Beim dortigen Dettingen konnte die pragmatische Armee mit Angehörigen aus Österreich, Hessen, Kurhannover und Großbritannien in einer Schlacht Verbände des französischen Königs besiegen. Mit diesem und dem Kaiser war Friedrich verbündet und die jüngsten Erfolge Maria Theresias beunruhigten ihn dermaßen, dass er 1744 einmal mehr ohne Kriegserklärung abermals Soldaten in Böhmen einmarschieren ließ. Im folgenden Jahr verschied Karl. Sein Ältester, Maximilian Joseph Karl Johann Leopold Ferdinand Nepomuk Alexander, schloss einen Friedensvertrag mit Maria Theresia, mittels dem die Wittelsbacher Bayern, das zudem keine Reparationszahlungen leisten musste, zurückerhielten und er als Maximilian III. Joseph Kurfürst und Herzog werden konnte, dafür aber die Gültigkeit der pragmatischen

Sanktion bekräftigte sowie die Kür von Franz Stephan zum Kaiser unterstützte. Dessen Gattin willigte nach mehreren schweren Niederlagen ihres Heeres gegen das Preußische in einen Friedensschluss ein, der den von 1742 und somit den Verlust des Großteils Schlesiens sowie des besetzten böhmischen Gebiets bestätigte, Friedrich jedoch zur Anerkennung des neuen Kaisers veranlasste. Dessen Wahl und Krönung zu Franz I. erfolgte daraufhin. Seine Gattin wohnte der in Frankfurt stattfindenden Letzteren zwar bei, lehnte sie für sich selbst aber aufgrund der hohen Kosten ab. Nach der Entsendung russischer Truppen und aufwendigen Verhandlungen zwischen Spanien und Frankreich samt deren Verbündeten einer sowie Großbritannien, der Republik der Sieben Vereinigten Niederlande, Sardinien und dem Habsburgerreich andererseits konnte 1748 der Frieden von Aachen geschlossen werden. Dieser beendete den Erbfolgekrieg in letzterem und besiegelte nicht nur dessen erwähnte territoriale Verluste, sondern auch die von Herzogtümern im Norden des heutigen Italien, zeitigte aber die Anerkennung der pragmatischen Sanktion. Landläufig wurde Friedrich mittlerweile, ungeachtet der etwa 162 cm, die er maß, der Große genannt. Binnen weniger Jahre hatte er zwei selbstgesteckte außenpolitische Vorhaben umgesetzt, nämlich einerseits das, Gebietszuwächse zu erzielen, sowie andererseits das, Preußen zu einer Macht von überregionaler Bedeutung zu machen. Als nächstes war ihm daran gelegen, letzteren Umstand zu konsolidieren, wozu er großes Augenmerk auf das Militär legte und es auch darin seinem Vater gleich tat. Noch zu dessen Lebzeiten hatte schriftlicher Austausch mit dem wesentlichen französischen Autor und Philosophen François-Marie Arouet, der sich Voltaire nannte, seinen Anfang genommen, zu dem sich inzwischen gelegentlicher, teils längerer, persönlicher gesellte. Insbesondere bei intellektuellen Landsleuten desselben erfreute sich Friedrich großer Wertschätzung. Oft beruhte die auf Gegenseitigkeit. Längst pflegte er Umgang mit zahlreichen weiteren Wissenschaftlern und Künstlern wie Johann Sebastian Bach oder einem von dessen Söhnen, dem ebenso als Musiker wirkenden Karl Philipp Emanuel. Er selbst spielte seit seiner Jugend auf hohem Niveau Traverse, die Vorläuferin der Querflöte, und schuf ein stattliches kompositorisches und literarisches Werk. Trotz dieser Feingeistigkeit erachteten ihn andere Staatsoberhäupter, bevorzugt weibliche derartige bedachte er übrigens mehrmals mit Spott, indes für schlichtweg gefährlich. 1756 besiegelte er einen Beistandspakt mit Großbritannien, das daraufhin Truppen auf das europäische Festland verlegte. Dieser wiederum stellte den Grund für einen außergewöhnlichen Seitenwechsel Frankreichs dar, das nun nach einer seit dem 15. Säkulum währenden, mit vielen Kampfhandlungen einhergegangenen, unter Anführungszeichen Erbfeindschaft, mit der Habsburger Monarchie einen weitgehenden geheimen Vertrag mit eben dieser schloss, um Preußen in die Schranken weisen zu können. Sachsen gesellte sich zu ihnen. Friedrich erfuhr allerdings von dem Bündnis, kam nach der Weigerung Maria Theresias, in einen Nicht-Angriffspakt einzuwilligen, einen geplanten Einmarsch auf sein Territorium durch einen auf sächsisches, einmal mehr mit ihm selbst als Heerführer zuvor, und erlangte eine Kapitulation. Dieser Feldzug bildete den Auftakt zu einem Krieg, der als Siebenjähriger oder Dritter Schlesischer bezeichnet wird. Da sich Großbritannien und Frankreich auch in ihren Kolonien bekämpften, erstreckte er sich über weite Weltgegenden. 1757 schlossen sich unter anderem Schweden, Russland und die meisten Reichsfürstentümer der Habsburgisch-Französischen Allianz an, deren Ziel nun offen die Aufteilung Preußens zwischen ihren Mitgliedern war. Kaiserliche Verbände marschierten in Schlesien ein. Das konnte indes im Wesentlichen in diesem Jahr von welchen Friedrichs zurückerobert werden. Daneben vermochte dessen Armee weitere Schlachten zu gewinnen. Ein Versuch der Inbesitznahme Böhmens scheiterte jedoch.
Ein kleines habsburgisches Kontingent verließ Berlin, der Einnahme folgend, erst nach der Zusicherung einer Zahlung wieder. Nun war es um Preußen so schlecht bestellt, dass sich dessen König mit Selbstmordgedanken trug. 1759 fügten seinen Truppen in Brandenburg, welche Russlands und der Habsburger Monarchie zwei dermaßen schwere Niederlagen zu, dass er sich im Jahr darauf um einen Friedensvertrag bemühte, allerdings erfolglos. Ebenfalls ab 1760 errang er indes wieder Siege. Ungeachtet dessen eroberten russische Soldaten preußische Städte, verwüsteten sie und unternahmen im Reich Plünderungen. Bei all dem verloren dort enorm viele Menschen ihr Leben. Abermals sah sich Friedrich dem Ende seiner Kräfte nahe. Da kam ihm der Tod von Jelisaweta Petrovna aus dem Haus Romanow, der Kaiserin Elisabeth zu Pass, denn im Gegensatz zu ihr bewunderte ihn deren Nachfolger Karl Peter Ulrich von Schleswig-Holstein-Gottorf und somit Peter III., schloss 1762 nicht nur selbst Frieden mit ihm, sondern vermittelte auch einen mit Schweden und stellte Preußen ein stattliches Heer zur Unterstützung in Aussicht. Zu dessen Einsatz kam es jedoch wegen des durch seine Gattin mitbetriebenen Sturzes des Kaisers ziemlich genau ein halbes Jahr nach seiner Thronbesteigung nicht. Dennoch konnte Friedrich habsburgischen Verbänden zwei Niederlagen, deren letzter im Verein mit weiteren Truppenkontingenten aus dem heutigen Deutschland, zufügen. Diese Kampfhandlungen waren die Finalen des Kriegs. Einem Vorvertrag zwischen Großbritannien und Frankreich folgend ging Zweiteres der Habsburger Monarchie als Verbündeter verlustig und die sah sich militärisch und wirtschaftlich beinahe am Ende ihrer Leistungsfähigkeit. Durch Vermittlung von Sachsen wurde im dort gelegenen Schloss Hubertusburg 1763 ein, den von 1748 erneuernder, preußisch-habsburgischer Frieden mit geheimen Bestandteilen, in denen Friedrich dem ältesten Sohn und Nachfolger von Maria Theresia, Josephus Benedictus Augustus Johannes Antonius Michael Adamus, die Unterstützung bei seiner Kür als Kaiser Joseph II. Zusagte, geschlossen. Auf dessen Seite waren mehr als 300.000 Mann gefangen genommen oder verwundet worden bzw. gestorben. An der Stellung von Preußen als europäische Großmacht hatte sich trotz aller Verheerungen nichts geändert und dessen König ging nun erfolgreich daran, es wieder zu konsolidieren. 1769 traf er den Kaiser. 1772 konnte er in Polen dauerhaft weitere Territorialgewinne erzielen. 1774 nahm auch in der Habsburger Monarchie eine, übrigens von einem Preußen konzipierte, Schulpflicht ihren Anfang. 1785 initiierte Friedrich den Deutschen Fürstenbund, um Josephs Vorhaben, die auf dem Gebiet der heutigen Staaten Belgien und Luxemburg gelegenen österreichischen Niederlande gegen Bayern einzutauschen, das freilich nie in die Tat umgesetzt wurde, zu unterbinden. Längst zeitigten all die Herausforderungen seines Lebens Auswirkungen auf sein physisches und psychisches Wohlbefinden. Verbitterung und Zweifel an menschlicher Vernunft wurden seiner Herr. Mit seinen Hunden fühlte er sich allerdings sehr verbunden. Ein Wesensmerkmal von ihm stellte eine Bescheidenheit in einem solchen Ausmaß, dass sie oft als Geiz charakterisiert wird, dar. Inzwischen wurde er häufig als alter Fritz bezeichnet. 1786 starb er in Potsdam. 1795 wurde in Berlin sein Urgroßneffe Friedrich Wilhelm geboren. Dieser brachte ihm viel Bewunderung entgegen und vermochte sich ebenfalls für Kunst zu begeistern. Besonderes diesbezügliches Interesse galt Architektur aus dem von ihm auch bereisten nunmehrigen Italien, was sich in etlichen Bauten, die er in Auftrag gab, manifestiert. Außerdem war er religiös und gilt als romantisch veranlagt. 1840 erfolgte seine Krönung mit der Ordnungszahl römisch 4. Er verschied 1861 in Potsdam. In diesem historischen Kontext sind nun essentielle Teile der Entstehungsgeschichte der Anlage eingebettet.
Friedrich Wilhelm I. hatte nordwestlich des Zentrums der Stadt, nahe einem Tor der Befestigung, einen Küchengarten anlegen lassen und diesen als sein Marly tituliert, befand sich doch in der gleichnamigen Gemeinde im Westen von Paris inmitten eines weitläufigen Parks ein prunkvolles Lustschloss des französischen Königshauses und seiner geringen Wertschätzung diesem gegenüber wollte er mit dieser Bezeichnung Ausdruck verleihen. Während Familienausflügen in den Garten zog sich Friedrich gern auf einen nahegelegenen Hügel namens Wüsterberg zurück. Dieser wurde ab 1744 einer Skizze von ihm gemäß terrassiert, wenngleich sechs und nicht, wie er es angedeutet hatte, dreifach, sowie mit symmetrisch und großteils geschwungen angelegten Weinrebenreihen, Obstbäumen sowie hinter Glaselementen in den Stützmauern Feigen bepflanzt. Die Bogenform hat nicht allein ästhetische, sondern auch praktische Gründe, begünstigt sie durch längeren Lichteinfall auf die Pflanzen. Zentral verlaufen eine Stiege, an den Flanken Auffahrtsrampen. Im selben Jahr wurden auf der obersten Terrasse Grabstätten für seine liebsten Hunde und ihn eingerichtet. Unweit von ihr erhebt sich ein grüner Gitterpavillon mit vergoldetem Zierat und einer Plastik im Zentrum, der einen obschon einer Skulptur ermangelnden Widerpart auf der anderen Seite aufweist. All das liegt in unmittelbarer Nachbarschaft zu einem Schloss, das auf derselben Zeichnung des Königs basierend Plänen von Knobelsdorff zufolge zwischen 1745 und 1747 erbaut wurde. Es zählt zu den bekanntesten Werken des Rokoko. Dieser Name setzt sich aus den französischen Wörtern Rocaille, Steingarten und Coquillage, Muschel, sowie der italienischen Entsprechung für Barock, Barocco, zusammen. Um die Spätform von letzterem handelt es sich bei ihm. Er kam in den 1720ern auf. Sein Dekor ist besonders üppig, wenngleich oft zart, weist immer wieder einerseits an Felsen, andererseits an Gehäuse von Weichtieren erinnernde rankenförmige Ornamente auf und stellt eine völlige Abkehr vom zuvor in diesem Stil wesentlichen Symmetriebedürfnis dar.

angesichts des Umstands, dass Friedrich Preußen eine Rolle als Großmacht zudachte und das Schloss als Residenz diente, muten dessen Dimensionen eher bescheiden an. Es entwickelte sich zum bevorzugten Aufenthaltsort des Königs, der es während der wärmeren Jahreshälfte etwa benutzte, um zu regieren, parlieren, philosophieren, komponieren und musizieren. Die dominierende Farbe seiner Fassade ist gelb. Es ist langgestreckt, ebenerdig und besteht aus drei Trakten in Gestalt des zentralen sowie zwei von den Weinbergterrassen aus betrachtet etwas zurückversetzten, schlichteren. Ersterer mündet Richtung Süden in kreissegmentförmige Architekturglieder und weist allseits fast raumhohe Rundbogenfenster sowie Türen auf. Zwischen ihnen befinden sich Pilaster und somit nicht gänzlich vom Mauerwerk gelöste Säulen. Hangseitig entwachsen ihnen drei Dutzend Figuren. Diese scheinen das darüberliegende, umlaufende, fast überall in einer Balustrade mit Vasen und Putten, pausbäckigen, leicht bekleideten oder nackten, gelegentlich geflügelten Bubengestalten mündende massige Gebälk, das wie der übrige Zierat sandsteinern und grau ist, zu tragen. Auf ihm prangen die Wörter sans souci, französisch für ohne Sorge, und so, ob schon zusammengeschrieben, heißen sowohl die Anlage als auch das Schloss. Das stellt einerseits einen Verweis darauf, dass die Sprache zur Zeit der Errichtung von letzterem die bevorzugte des Adels und in internationalen Beziehungen war, sowie andererseits darauf, dass die Konzeption des Parks von Französischen inspiriert ist.

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2: Hallo, mein Name ist Lou Asville und ich bin gerade beim Radio Froh in Linz in der Stadtwerkstatt und ihr hört jetzt Musik von mir. 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

0: Olli.
1: Ah,
0: hast du gehört?
1: Was?
0: Es regnet.
1: Was?
0: Look-Party ist abgesagt schon wieder. Es sagt einfach. Also.

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2: Servus, ihr hört's Radio Froh mit Dynamic Drift. Das ist Chill Ill.
3: Dusk One.
2: Und wie das Ganze klingt, das hört ihr jetzt.
4: Dusk One. Chill Ill. Dynamic Drift, y'all. 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
1: Wir begrüßen euch zur zweiten Ausgabe der Sendereihe Flaneur und Distel. Mein Name ist Daniela Lipka.
0: Und ich bin Hartmut Schnedl.
1: Wir sind unterwegs zwischen Peripherie und Wildnis und bringen Geschichten und Fundstücke zu Stadt- und Landstrichen, Tieren und Ruinen, Pflanzen und Flüssen und vielem mehr.
0: Dazu passend gibt es Zitate und Ausschnitte aus Literatur, Film und Musik.
1: Das Thema der heutigen Sendung: der Regen.
0: In der kommenden Stunde geht es um den Regen als soziales Bindemittel, um Kreaturen, die im Regen zum Leben erwachen, um Regen als Hauptdarsteller in Filmen und um eine Liebeserklärung an den irischen Regen.

0: Elise Regina und Antonio Carlos Jobim. Aguas de Marzo. Der Regen als Kreislauf. Der März markiert in Brasilien den Beginn des Herbstes. Er bringt Stürme und starken Regen. Die Wasser des Märzes. Aguas de Marzo. Das Lied ist eine Abfolge von Beobachtungen und Assoziationen beim Betrachten des strömenden Regens. Die Wörter fallen wie Regentropfen. Holz. Ein Stein. Das Ende der Straße, ein Glasscherben, ein Frosch, ein Dorn in der Hand, eine Wunde im Fuß, Leben, Sonne, Nacht, Tod. Der Kreislauf des Wassers, der Kreislauf der Jahreszeiten, der Kreislauf des Lebens. Der Regen hörte nicht auf. Es war ein schrecklicher Regen, ein Dauerregen, ein schweißtreibender und dampfender Regen. Eben noch ein Sprühregen, jetzt ein Platzregen, dann ein Wasserfall. Er peitschte die Augen, er strömte wie ein reißender Fluss um die Knöchel. Es war ein Regen, in dem alle bisherigen Regen und alle Erinnerungen an Regen ertranken. Er fiel pfundweise, tonnenweise. Er hieb auf den Dschungel ein, zerschnitt die Bäume wie mit Scheren, rasierte das Gras ab und höhlte den Boden aus und ließ das Buschwerk schmelzen. Der Regen fiel wie ein Vorhang aus Glas und hörte niemals auf. Das war der Beginn der Kurzgeschichte »Der lange Regen« von Ray Bradbury. Die Geschichte erschien Anfang der 1960er Jahre und sie beschreibt das Schicksal einer Gruppe Astronauten, die auf der Venus Schiffbruch erlitten hatten. Ray Bradbury liebte Regen. Und in seinen Science-Fiction-Stories ließ er es gerne und oft regnen. Mit den wissenschaftlichen Hintergründen nahm er es dabei nicht so genau. Ihm war die seelische Entwicklung seiner oftmals entwurzelten Protagonisten wichtiger. Mit Der lange Regen allerdings war er auf der Höhe des wissenschaftlichen Konsens jener Zeit. In den 1960er Jahren vermutete man, dass es auf der Venus Ozeane und wilde Gewitter gebe. Heute weiß man, die Venus ist staubtrocken. Falls es einmal Wasser gegeben hat, was durchaus möglich ist, dann ist es verdunstet und in den Weltraum entwichen. Auf der Venus ist es zu heiß für flüssiges Wasser. Wenn es regnet, dann regnet es Schwefelsäure. Auf der Oberfläche der Venus wird es nie kälter als 440 Grad. Heiß genug, um Blei und Zinn zu schmelzen. Auf dem Mars gibt es genug Wasser. Allerdings in Form von Eis, das sich an den Polkappen sammelt. Für Regen ist es auf dem Mars zu kalt. Die Erde liegt zwischen Mars und Venus. Es ist weder zu heiß noch zu kalt. Wasser wechselt laufend seinen Aggregatzustand. Flüssiges Wasser verdampft, wird zu Eis, zu Regen und fällt auf die Erdoberfläche zurück. Ein Kreislauf, der Voraussetzung ist für Leben, wie wir es auf der Erde kennen. Und für das, was Frühstücksradiomoderatorinnen als schlechtes Wetter bezeichnen. Regen.
1: Radio Kerry Weather.
2: A good sunny spells in many places this morning with scattered showers near western coast, but mainly dry elsewhere. Showers will be more widespread during the afternoon and evening with occasional heavy thundery downpours. And there was certainly plenty of those in Kerry last night.
0: Irland liegt am westlichen Rand Europas. Luftmassen, die sich über dem Atlantik mit Wasser vollsaugen, treffen an der Westküste Irlands zum ersten Mal auf Land. Es regnet 4-5 Mal am Tag. Im Sommer fällt der Regen als feiner, sanfter Sprühregen, den man kaum spürt und von dem man gar nicht richtig nass wird. Ineke Scholte und Benjamin van de Wetering sind vor Jahren aus den Niederlanden nach Irland gezogen. Sie wohnen in einer alten Hütte mitten in den Ox Mountains, einem dünn besiedelten Landstrich an der Westküste.
3: Yeah, we bought a cottage here in the west of Ireland and people said, why do you go to the west of Ireland? Because it's always raining or it's more raining than in the east part. But we said, we like the rain, it's not that bad. And an Irish saying is, or a typical for Ireland is, you have 4 seasons in one day. And a part of the day is, it's raining.
0: Ineke und Benjamin sprechen Englisch, Deutsch und Niederländisch. Wir bitten Sie, uns verschiedene Worte aus Ihrer Muttersprache zu nennen, die verschiedene Arten von Regen bezeichnen.
3: Es host, das ist sehr viel Regen. Und dann kommt es blendst, das ist ein bisschen weniger, aber immer noch so viel. Und dann es regnet, so es ja, regnet.
4: Regen, das ist das Standardwort.
3: Das Standardwort.
4: Ja, es regnet.
3: Und dann gibt es es miesert oder es motregent.
4: Ja,
3: so, das ist ein bisschen, ja. Like es...
4: kleine Tropfen, ja. Ja. Sie sagen, es ist ein sanfter Tag. It's a soft day. It's a little bit drizzly like this, but it's not drown pouring.
0: Der sanfte irische Regen soll besonders gut zur Haut sein. Er gibt Feuchtigkeit und glättet die Falten. Ineke und Benjamin haben jedenfalls keine Berührungsängste.
4: Wir haben nur einen Regenschirm, ja.
3: Ja, nur in unserer Bettingbahn, wo die Leute Ferien haben.
4: Ja.
3: Und es gibt hier so, weil wir wohnen hier, wir leben hier im Westen von Irland und dann gibt es so viel Wind. Dann hat sein Regenschirm...
4: Das funktioniert nicht.
3: Funktioniert nicht. Und ich mag keine Regenschirme. Ich möchte gerne mit meiner bloßen Haut und Haare im Wind und Regen laufen.
0: Wo es viel regnet, weiß man den Regen auch praktisch zu nutzen.
3: Wir sammeln das Regenwasser, weil wir haben die große Heuballen, das gibt so großes Flachteil. Und dann sammeln wir das Regenwasser für die Dusche und das Toilett. Und wir haben, wenn das Regenwasser nicht genug, dann haben wir eine unsere Quelle.
4: Ja.
3: Dann ist das Wasser hochgepumpt, aber dann gibt es sehr viel Kalk.
4: Ja, das Wasser auf
3: ist sehr hart.
4: Sehr hart. Ja, und wir möchten sanftes Wasser haben, um unsere Haare zu waschen und so weiter. Und dann dachten wir, wir müssen versuchen, das Regenwasser zu benutzen hier. Der Regen ist sehr sanft hier, weil es keine Luftverunreinigung gibt hier, was sich auflöst in das Regen und das Regen ein bisschen sauer macht. Und das Regen ist nicht sauer hier, das beißt nicht.
0: Der Regen in Irland hat auch eine soziale Funktion. Er bringt die Menschen zusammen.
3: Und ich glaube, manchmal, es kann nur für fünf Minuten viel Regen geben. Und dann sieht man die Leute suchen mal Schutz bei einem Haus oder so. Und dann wartet man und dann fängt man an zu plaudern miteinander. Und dann warten wir und dann sehen wir den Regenbogen und dann kommt die Sonne wieder und dann geht man wieder weiter mit Laufen und was man tut. Die Leute haben immer Zeit. Die Leute sind noch nicht so gestresst und die sagen, oh, es regnet, wir warten
4: mal,
3: starten zu plaudern. Okay, und dann gehen wir mal weiter, was wir machen.
4: wir Western People, wir Westlinge, wir wollen zu viel und wir müssen mehr akzeptieren, dass es manche Dinge gibt, dass man nicht beherrschen oder kontrollieren kann. Ja, ich glaube, dass das Moral dieses Verhalten ist, dass man manche Sachen nicht beherrschen oder kontrollieren kann, wie Regen.
3: Und irische Leute niemals klagen.
4: Klagen nicht, nein.
3: Nein, die klagen nicht.
4: Die sagen, it happens, well.
3: Oder sie sagen, schönes Wetter heute.
4: Schönes
3: oder?
4: Wetter. Da gibt es immer etwas zu
3: plaudern.
4: Zu plaudern. Man hat immer eine Konversation.

0: Dancing for Rain aus dem Album Siren Song of the Counterculture von Rise Against. Regen als Hoffnung. Die Hardcore-Band aus Chicago spielt in ihrem Song auf den großen Brand von Chicago an. Im Oktober 1871 verwüstete ein Feuer 8 Quadratkilometer der Innenstadt. 125 Menschen kamen ums Leben. An die 100.000 wurden obdachlos. Der Sommer war außerordentlich trocken gewesen. Die Löschwasservorräte beinahe aufgebraucht. Das Feuer tobte 37 Stunden lang. Dann setzte ein schwerer Regen ein, der die Flammen löschte. Lang ersehnt und erfleht. Der erste Regen seit Monaten. Die letzte Hoffnung.
1: Pissen hört sich wie Regen an. Denkt beim nächsten Mal daran. Pissing in a River heißt ein Lied von Patti Smith aus ihrem 1976 erschienenen Album Radio Ethiopia. Es ist angeblich der Schriftstellerin Virginia Woolf gewidmet, die sich in einem Fluss ertränkt hat.

0: Es gibt Kreaturen, die jahrzehntelang in der Erde vor sich hinschlummern und dann von einem Regenguss plötzlich geweckt werden. Die Rede ist von den Urzeitkrebsen. Zum ersten Mal sind sie in Wien im Todesjahr von Maria Theresia in Erscheinung getreten. Tobias Schernhammer von der Arbeitsgruppe Urzeitkrebse berichtet.
1: Es war in Wien im Jahre 1780, wo in den Straßen von Hernals, die noch mit Lehm bedeckt waren, durch ein Schlechtwetterereignis einmal der ganze Weg von diesem Triops bedeckt war, was zu so einem Aufruhr in der Bevölkerung geführt hat, dass der dortige Kurator des Naturhistorischen Museums sich bemüßigt gefunden hat, einen Artikel in die damalige Zeitung zu schreiben über den floßfüßigen Wurm, der vom Himmel fiel. Der natürlich nicht vom Himmel fiel, wie man heute weiß. Der hat Jahrzehnte in den damaligen lehmhaltigen Straßen überdauert. Und wie dann ein Starkregenereignis war, innerhalb von 2 Wochen war der überall und hat sich so etabliert gehabt in der Stadt. 3 Wochen später war das wieder vorbei.
0: Wie hat das ausgeschaut in der Stadt? Was haben die Leute da gesehen? Was liegt da am Boden?
1: Dieser Triops, das war dieser eine Krebs mit der Rückenschale.
0: Was hat der für Farbe?
1: Der Triops ist ein graubrauner Krebs, der eine Rückenschale hat, einen stacheligen Schwanz, auf dem am Schluss, am letzten Abdomen, 2 längere Anhänge runterstehen und der unter Wasser am Boden suchend nach Kleinstlebewesen den Schlamm durchwühlt und sehr augenscheinlich ist, dadurch, dass er halt einfach diesen starken Panzer am Rücken hat.
0: Wie groß sind sie? Kann man sie mit freiem Auge sehen?
1: Die größten unserer heimischen Krebse, das ist dieser Triops cancriformis, der in den Sommerlacken vorkommt, wird bis zu 10 cm mit den Schwanzanhängen lang. Die anderen Krebse sind zwischen 0,5 und 1 Zentimeter in dieser Größe. Man kann sie leicht in der Natur draußen in einer Regenpfütze finden, gerade in Ostösterreich, manchmal auch in Oberösterreich gibt es ein paar Vorkommen.
0: Woher kommt der Name Urzeitkrebse?
1: Lebendes Fossil in diesem Sinne ist hier, wie wir in Österreich haben, der Triops, dieser Notostrak, also ein Krebs mit einem Schild am Rücken, der so unverändert seit 500 Millionen Jahren, also von der Form her unverändert seit 500 Millionen Jahren lebt. Seine Anpassung ist, dass er in Gewässern lebt, die von Fischen und Fraßfeinden relativ frei sind und er dadurch überleben kann, sein Nachkommen in Eiern ablegen kann, die überleben die Trockenheit.
0: Was hat das Leben der Urzeitkrebse mit dem Regen zu tun?
1: Diese Eier sind eigentlich Zysten. Die Larven entwickeln sich schon ein bisschen im Ei und wenn das Wasser verschwindet, trocknen diese Larven aus. Diese Eihülle ist so beschaffen, dass sie Trockenheit, Kälte etc. nichts anhaben kann. Und sobald wieder Wasser hinzukommt, schlüpfen aus diesen Eiern Larven und die entwickeln sich weiter.
0: Wie schnell geht dieses Schlüpfen? Hast du da schon mal zugeschaut?
1: Ja, das Schlüpfen geht innerhalb von 24 Stunden. Und bis zur Geschlechtsreife, bis sich diese Tiere wieder fortpflanzen können, dauert es bis zu 2 Wochen. Also es ist eben einen sehr schnellen Fortpflanzungszyklus, wo sie sich sehr schnell vermehren können, um eben, weil ihr Hauptlebensraum sind Pfützen, die innerhalb von 2 Wochen, 3 Wochen manchmal vertrocknen, in denen überleben können und schon Eier ansetzen müssen.
0: Und diese Dauerstadien, die können ja lang liegen, oder? Also da kann es ja mal eine Trockenheit geben von Jahren.
1: Also es ist bei Artemia salina, dem Salinenkrebschen, sind bis zu 100 Jahre nachgewiesen. Man geht davon aus, dass sie noch länger in diesen Dauerstadien überleben können.
0: Was fasziniert dich persönlich an den Urzeitkrebsen?
1: Also persönlich ist natürlich diese Lebensweise dieses Verschwindens und Vertrocknens und natürlich auch der Naturschutzaspekt. Mit diesen Arten sind die perfekte Artengruppe, um einen Schutzschirm Naturschutz zu machen, also Flagship Species. Man schützt mit einer Art einen ganzen Lebensraum. Das ist das Schöne bei dieser Artengruppe. Man kann mit wenig Aufwand sehr viele andere Arten damit schützen, wenn man versucht, den Lebensraum dieser Art zu erhalten.
0: Also die Pfützen, dieses Austrocknen und...
1: Die Dynamik, wichtig ist immer die Dynamik in der Natur. Auch das brauchen diese Krebse sehr, dass neue Pfützen entstehen können, dass sie austrocknen können, dass die nicht, diese Pfützen nicht verbaut werden, keine Straße drüber gebaut wird, sondern dass einfach bestehen bleiben und sich verlagern können. Also meistens findet man auch diese Pfützen entlang von Flüssen, wo durch Überschwemmungen die Pfützen aufgefüllt werden und vielleicht in 20 Jahren wieder woanders aufgefüllt werden.
0: In Kinderzeitschriften gibt es öfters Urzeitkrebseier. Was hat es damit auf sich?
1: Die Krebse im Yps-Heftchen sind Salinenkrebse. Demia salina, das sind Krebse, die eigentlich aus Nordamerika stammen. Bei uns in Europa gibt es auch Salinenkrebschen, aber das ist eine andere Art. Die Krebse im Yps-Heft, die man da mitbekommen hat, die werden auch in der Aquaristik als Fischfutter sind sehr heiß begehrt und werden auch hier als die Hauptvermarktung von dieser Art als Kindererfreunis in manchen Heften vom Yps.
0: Und warum? Also man sollte sie ja nicht auslassen in der Natur, ne?
1: Die würden auch in der Natur nicht überleben, die man im Yps-Heft mitbekommt. Manchmal kommen andere Arten, also im Kosmos, diesen Triops zum Erhalten. Den sollte man natürlich auch nicht auslassen. Es könnte zu einer Faunenverfälschung kommen. Das heißt, dass diese Art sich zum Beispiel jetzt festsetzen würde in Österreich und hier den heimischen Triops verdrängen könnte. Aber ich halte das eher für unwahrscheinlich, da diese Arten eher aus wärmeren Gefilden kommen und bei uns die Entwicklungstemperatur viel zu niedrig ist.
0: Kann man den als Laie auch entdecken? Also könnten
1: ja,
0: die Leute
1: jederzeit
0: Sichtungen machen?
1: Natürlich, wenn man in Ackerflächen, in Regenpfützen schaut, wenn man entlang von Feldwegen in Regenpfützen schaut, wenn man jetzt in Oberösterreich um Wels in Regenpfützen immer wieder schaut, dort können noch einige Urzeitkrebsvorkommen schlummern, die uns nicht bekannt sind. Wir würden uns natürlich sehr freuen, wenn man die uns mit einem Foto zur Verfügung stellt oder uns bekannt gibt.
0: Kannst du dann Kontakt sagen oder eure Website?
1: Unsere Seite ist www.urzeitkrebse.org oder auch einfach unter Google Arge Urzeitkrebse zu finden. Also zum Beispiel auch in der Steiermark gibt es noch keine Vorkommen von Urzeitkrebsen, was sehr unwahrscheinlich ist, da im Burgenland, im Südburgenland und in Kärnten Nachweise entgehen. Und daher es muss in der Steiermark natürlich auch Urzeitkrebse vorkommen. Ja, und wie findet man jetzt Urzeitkrebse am besten? Am besten ist natürlich, man geht auf Ackerflächen, wo sich eine Wasseransammlung befindet, eine größere, und keschert mit einem Kescher rein. Und dann kann man Urzeitkrebse darin auch sehr leicht finden.
0: Was bedeutet der Regen für dich?
1: Ich finde Regen immer so schön. Ich freue mich immer, wenn es mal mehr regnet. Gerade in so trockenen Jahren wie heuer, wo einfach kein Regen gefallen ist in weiten Teilen in Österreich. Und wenn endlich wieder mal Pfützen entstehen und man dann vielleicht in ein paar Wochen wieder suchen kann.
0: Der nächste Song heißt Cloud Busting von Kate Bush. Er ist eine Erinnerung an den exzentrischen Sexualforscher Wilhelm Reich. Der hatte in den 1950er Jahren in Maine eine Regenmaschine entwickelt, mit der er Orgonenergie in die Atmosphäre schießen wollte.

0: Regen im Film.
1: Connemara, Irland, 1187,4 mm Regen, 230 Regentage im Jahr.
2: What a beautiful fucking day.
0: Im Jahr 2011 kam ein kleiner, billig produzierter Film in die irischen Kinos, The Guard, mit Brendan Gleeson als alternder misanthropischer Polizist im irischen Connemara. Auf der Jagd nach Drogenschmugglern muss er mit einem US-amerikanischen FBI-Agenten zusammenarbeiten. Eine Partnerschaft, in der nicht nur unterschiedliche Berufsauffassungen aufeinanderprallen, sondern auch zwei sehr gegensätzliche Temperamente. Der Film ist durchtränkt vom irischen Regen. Die engen Straßen glänzen feucht, das Land ist vollgesogen mit Wasser. Die Scheibenwischer am Polizeiauto laufen ohne Pause. Doch der Regen wird im Film nicht thematisiert. Der Regen ist kein Leitmotiv und keine Metapher. Es regnet einfach. Warum? Weil wir in Connemara sind.
1: Los Angeles, Kalifornien, USA. 379 mm Regen. 36 Regentage im Jahr.

0: Das regenarme Wetter und der ewig blaue Himmel in Los Angeles waren Gründe dafür, dass sich die US-amerikanische Filmindustrie im Ortsteil Hollywood niederließ. Im Jahr 1952 entstand in den Hollywood-Studios von Metro-Goldwyn-Mayer das Filmmusical Singing in the Rain mit der vielleicht berühmtesten Regentanzsequenz. Gene Kelly gleitet durchs Studio-Dekor, lässt sich vom künstlichen Regen durchnässen und verweigert sowohl Regenschirm als auch Taxi.
1: Provinz Izu, Japan. 2035 mm Regen. 180 Regentage im Jahr.
0: Im japanischen Schwertkampf-Epos Die Sieben Samurai von Akira Kurosawa findet die letzte Auseinandersetzung im Regen und im Schlamm statt. Regen ist im japanischen, im koreanischen und im indischen Kino ein viel genutztes Motiv, um dramaturgische Höhepunkte noch einmal zu überhöhen. Das mag oft etwas dick aufgetragen wirken, aber das Monsunklima mit den täglichen Regenschauern liefert die meteorologische Motivation dafür.
1: London, Großbritannien. 594 mm Regen. 164 Regentage im Jahr.
0: Nicht nur Gewalt, auch romantische Szenen lassen sich durch Regen verstärken. So wie im britischen Film Vier Hochzeiten und ein Todesfall. Der Schnösel Charles hat soeben seine Braut im letzten Moment verlassen und die Hochzeit platzen lassen. Nun sitzt er mit Freunden zu Hause und macht sich Vorwürfe. Es regnet. Es läutet. Er öffnet die Tür. Draußen steht die Frau, die er tatsächlich liebt. Sie ist völlig durchnässt. Die Tropfen rinnen über ihr Gesicht. »Regnet es noch?«, fragt sie. »Ich merke es gar nicht.« Es folgt ein etwas anderer Heiratsantrag. Kuss, Schwenk in den grauen Himmel, ein Blitz setzt den Schlusspunkt.
1: Madison County, Iowa, USA. 906 mm Regen. 108 Regentage im Jahr.
0: Einen zutiefst melancholischen Höhepunkt bietet der Film »Die Brücken am Fluss«. Originaltitel »The Bridges of Madison County«. In der letzten Szene trennt der Regen die zwei Liebenden. Der Regen besetzt den Raum zwischen dem Auto, in dem Francesca Johnson mit ihrem Ehemann sitzt, und dem Pick-up ihres Geliebten, dem herumtreibenden Fotografen Robert Kincaid. Vor der Ampel bleiben beide Autos stehen. Robert gibt ein letztes Zeichen. Er schaltet den linken Blinker ein. Der Regen verwischt die Sicht. Roberts Auto biegt ab und verschwindet im Regen.
1: Das Weltall. Unendlicher Regen.
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In der Zukunft und in den unerforschten Tiefen des Weltalls ist alles möglich. Es ist eine Spielwiese, in der sich Science-Fiction-Autoren und Drehbuchschreiber so richtig austoben können. Und weil die Zukunft ein gutes Stück näher am Weltuntergang liegt als die Gegenwart, ist in der Zukunft alles ein wenig schwermütiger, düsterer, verzweifelter. Wenn es in der Zukunft regnet, dann ist es kein Soft Day. Da verdunkelt in Blade Runner ewiger Regen die übervölkerten Straßen von Los Angeles und wäscht jeden Optimismus weg. Da verbergen sich todbringende Parasiten hinter dem Regenvorhang, wie in Alien. Oder der Regen bleibt unerklärbar, rätselhaft, dem menschlichen Geist nicht zugänglich. Wie in Andrei Tarkovskis Stalker oder Solaris.

Regen als Auslöschung. Rain Dogs sind Hunde, die durch die Großstadt streifen, buchstäblich der Nase nach. Wenn es regnet, wäscht der Regen alle Geruchsspuren weg. Die Rain Dogs irren verloren durch die Gassen. Sie sind orientierungslos und finden nicht

0: John Naughton lebt im Südwesten von Irland auf der Halbinsel Beara. Dort betreibt er eine kleine Farm und eine Töpferei. Zum Regen hat John ein beinahe zärtliches Verhältnis.
1: There's lots of rains I like. The spring rain where you get the sunshine and the rain. And also the mist. I mean the very fine rain. Drizzle, sometimes you get drizzle so fine that you can't see whether there's any drizzle at all, whether there's anything falling. And you go and you stand there and you look and you think, maybe, maybe not. And then you stand and then you feel that your face is getting wet.
0: John ist in Connemara aufgewachsen. Regen und Stürme dort machen erfinderisch. Jeder in Connemara trägt einen Hut, damit wenigstens der Kopf trocken bleibt, erzählt John. Ein Regenschirm wäre zwecklos. Viel besser sind die kniehohen Steinmauern. An die kann man sich schmiegen, wenn ein Regenschauer kommt.
1: I always wear a hat. And being from Connemara, everybody wears a hat. And provided my head is dry, I don't really care. But certainly in Connemara, the wind is normally very strong, so the water, the rain normally goes sideways. So when a shower comes, you can see it from miles away. And when it comes, you just get behind a wall. The wall might be 2 feet high. And it's always dry behind the wall. And you can lie down. And the rain just goes, passes you over. When it's gone, you get up.
0: Viele Erinnerungen von John sind eng mit dem Regen verbunden. In seiner Jugend hat es noch Geschichtenerzähler und Dorffeuer gegeben.

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1: Das war der Song I Am The Rain von Pete Doherty. Ihr hört die Sendereihe Flaneur und Distel, heute über den Regen. Am Schluss unserer Sendung möchten wir den Regen selbst zu Wort kommen lassen. In Irland haben wir entdeckt, dass jeder Ort seinen eigenen Regen mit einem eigenen Klang hat.
2: Den Anfang macht Regen, der in den Innenhof eines Reihenhauses im Norden von Belfast fällt.
1: Regen in den Ox Mountains im County Sligo.
2: Regen, der auf ein Grasdach in Dingle fällt.

Starker Regen auf der Halbinsel Barra. Wir verabschieden uns von den Hörerinnen und Hörern. Das letzte Lied kommt von Vanilla Fudge. The Sky Cried When I Was a Boy.

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Meine Daten, die möchte ich jetzt lieber persönlich die Mails per Post oder zumindest bei einer Freundin ausdrucken lassen und dann verbunden mit einem Besuch bei ihr zu Hause abholen. Vielleicht lade ich mich dann zum Essen ein, um dann wiederum selbst Initiator zu sein, ein Festmahl auszurichten, ein Gelage einzuläuten, wo alle Freunde und Freunde von Freunden eingeladen sind, immer fix am Donnerstag, jede Woche, wer auch immer kommen mag. Weil ich will nicht mehr zu Hause Bier trinken und zocken, für mich alleine kochen, vor dem Fernseher hocken, lieber Agro-Yoga, am liebsten Tantra und

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